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2: Die Zustimmung zur EU-Mitgliedschaft steigt, die Skepsis gegenüber einer EU-Erweiterung bleibt aber. Das zeigt eine aktuelle Umfrage der österreichischen Gesellschaft für Europapolitik. 68% der Befragten sind dafür, dass Österreich in der EU bleibt. 6 von 10 sind aber gegen neue EU-Mitglieder in den nächsten 5 Jahren. Frauen sollen nach einer Fehlgeburt künftig eine Trauerzeit bekommen. Das kündigt heute Sozialministerin Corinna Schumann an. Ab der 16. Schwangerschaftswoche sollen sich Frauen 4 Wochen lang freistellen lassen können, ab der 20. 8 Wochen und ab der 23. 16 Wochen. Finanziert werden soll die Trauerzeit aus dem Familienlastenausgleichsfonds. England hat Kroatien in der Fußball-Nations League ein schweres Debakel zugefügt. Der WM-Dritte feiert in Rijeka einen 7:0 Auswärtssieg. Für die Kroaten war es die höchste Niederlage in der Verbandsgeschichte. In Führung liegt weiterhin Spanien. Der Weltmeister hält nach einem 3:1 Heimsieg über Tschechien beim Punktemaximum von 9 Zählern nach 3 Spielen. Bei einem Waldbrand nahe der Inka-Stadt Machu Picchu in Peru ist eine Person ums Leben gekommen. 2 weitere werden verletzt. Das Feuer ist im sogenannten Heiligen Tal ausgebrochen. Dort liegt auch der Bahnhof, der von Besuchern am häufigsten für die Anreise nach Machu Picchu genutzt wird. Die Flammen haben sich aufgrund der Hitze und Trockenheit schnell ausgebreitet.
3: Ja, so langsam spürt man den Herbst schon und das vor allem daran, dass es recht frisch in der Früh ist. Auch jetzt gerade 6 Grad bei euch in Lienz, 8 in St. Pölten oder 7 in Eisenstadt. Es wird aber nochmal warm, 18 bis 25 Grad sind drinnen. Bisschen Nebel auch dabei bei euch in Oberösterreich, stellenweise auch in Unterkärnten. Und gegen Abend, ja, da kann es auch immer mal wieder runterregnen. Das ist der Blick zu euch ins Auto. Das ist wirklich der kurze Blick. Es läuft nämlich super um die Uhrzeit. Aktuell sehe ich da keine längeren Verzögerungen. Also gute Fahrt euch.
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1: Die Zustimmung zur EU-Mitgliedschaft steigt. Die Skepsis gegenüber einer EU-Erweiterung bleibt aber. Das zeigt eine aktuelle Umfrage der österreichischen Gesellschaft für Europapolitik. 68% der Befragten sind dafür, dass Österreich in der EU bleibt. 6 von 10 sind aber gegen neue EU-Mitglieder in den nächsten 5 Jahren. Frauen sollen nach einer Fehlgeburt künftig eine Trauerzeit bekommen. Das kündigt heute Sozialministerin Corinna Schumann an. Ab der 16. Schwangerschaftswoche sollen sich Frauen 4 Wochen lang freistellen lassen können, ab der 20. 8 Wochen und ab der 23. 16 Wochen. Finanziert werden soll die Trauerzeit aus dem Familienlastenausgleichsfonds. England hat Kroatien in der Fußball-Nations League ein schweres Debakel zugefügt. Der WM-Dritte feiert in Rijeka einen 7:0 Auswärtssieg. Für die Kroaten war es die höchste Niederlage in der Verbandsgeschichte. In Führung liegt weiterhin Spanien. Der Weltmeister hält nach einem 3:1 Heimsieg über Tschechien beim Punktemaximum von 9 Zählern nach 3 Spielen. Bei einem Waldbrand nahe der Inka-Stadt Machu Picchu in Peru ist eine Person ums Leben gekommen. 2 weitere werden verletzt. Das Feuer ist im sogenannten Heiligen Tal ausgebrochen. Dort liegt auch der Bahnhof, der von Besuchern am häufigsten für die Anreise nach Machu Picchu genutzt wird. Die Flammen haben sich aufgrund der Hitze und Trockenheit schnell ausgebreitet.
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4: Jetzt geht schon langsam die Sonne auf. Es ist aber noch recht frisch in der Früh. In allen Hauptstädten noch unter 10 Grad. Aber die Woche endet, wie sie begonnen hat, mit viel Sonne. 18 bis 25 Grad sind die Topwerte. Gegen Abend hin ziehen dann einige Wolken auf und es kann auch immer mal wieder runterregnen. Das ist der Blick zu euch ins Auto. Ein Hausbrand in Wien auf der Döblinger Straße zwischen der Barbara-Witzker-Gasse und der Hartgasse ist gesperrt. Also da am besten ausweichen. Das geht über die Heiligenstädter Straße. Aber ansonsten läuft's. Gute und sichere Fahrt.
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1: Die Zustimmung zur EU-Mitgliedschaft steigt. Die Skepsis gegenüber einer EU-Erweiterung bleibt aber. Das zeigt eine aktuelle Umfrage der österreichischen Gesellschaft für Europapolitik. 68% der Befragten sind dafür, dass Österreich in der EU bleibt. 6 von 10 sind aber gegen neue EU-Mitglieder in den nächsten 5 Jahren. Frauen sollen nach einer Fehlgeburt künftig eine Trauerzeit bekommen. Das kündigt heute Sozialministerin Corinna Schumann an. Ab der 16. Schwangerschaftswoche sollen sich Frauen 4 Wochen lang freistellen lassen können, ab der 20. 8 Wochen und ab der 23. 16 Wochen. Finanziert werden soll die Trauerzeit aus dem Familienlastenausgleichsfonds. England hat Kroatien in der Fußball-Nations League ein schweres Debakel zugefügt. Der WM-Dritte feiert in Rijeka einen 7:0 Auswärtssieg. Für die Kroaten war es die höchste Niederlage in der Verbandsgeschichte. In Führung liegt weiterhin Spanien. Der Weltmeister hält nach einem 3:1 Heimsieg über Tschechien beim Punktemaximum von 9 Zählern nach 3 Spielen. Bei einem Waldbrand nahe der Inka-Stadt Machu Picchu in Peru ist eine Person ums Leben gekommen. 2 weitere werden verletzt. Das Feuer ist im sogenannten Heiligen Tal ausgebrochen. Dort liegt auch der Bahnhof, der von Besuchern am häufigsten für die Anreise nach Machu Picchu genutzt wird. Die Flammen haben sich aufgrund der Hitze und Trockenheit schnell ausgebreitet.
2: Heute wird es nochmal wie die ganze Woche richtig warm. 18 bis 25 Grad sind so die höchsten Gefühle. Jetzt in der Früh mischt sich aber Nebel dazu, das vor allem bei euch in Oberösterreich, im Lungau und stellenweise auch in Unterkärnten. Und gegen Abend ziehen dann einige Wolken auf und es kann auch immer mal wieder runterregnen. Und so startet dann auch die neue Woche mit sehr viel Sonne, teilweise auch ein paar Wolken und Regen, die sich dazu mischen. Das ist der Blick auf Österreichs Straßen. Da ist immer noch gesperrt in Wien auf der Döblinger Hauptstraße wegen einem Hausbrand zwischen der Barawitzker Gasse und der Hartgasse. Also da am besten ausweichen, das geht über die Heiligenstädter Straße. Aber ansonsten läuft's. Gute und sichere Fahrt.
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3: Herrlich, so ein Sonntagmorgen. Angenehmes Munterwerden ganz ohne Stress. Willkommen im Wochenende hier auf Radio Rot-Weiß-Rot. Verena Saluke, mein Name. Ich darf euch durch den Morgen und den Vormittag begleiten und das jetzt gleich mal mit Lukas Fendrich. Hurra.

100% Musik aus Österreich für euren Sonntagmorgen. Kennt ihr noch nicht die Nummer? Das ist Georg Neumann, Eine in Zun. Und bevor ich jetzt lang und breit versuche zu erklären, wie man den Musikstil irgendwie einordnet, er meint, California Rock trifft österreichische Mundart und das ganz ohne Kitsch. Finde ich ganz treffend. Sehr lässige Antwort. Also, die ganz frischen Songs sind genauso mit dabei wie die legendären Austropop-Klassiker. Drum darf jetzt wieder Wolfgang Ambros übernehmen. Hier ist die Blume aus dem Gemeindebau. Schönen guten Morgen.

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1: Und da heißt es wieder zusammenrücken da in der Playlist. Wir machen Platz für einen ganz brandneuen Song. Singer-Songwriterin Deine Schwester hat nämlich ihre erste EP draußen. Das Mini-Album heißt Aurora und 5 Songs sind obendrauf. Und die wird sie nächste Woche übrigens auch live performen bei ihrer Release-Show am 8.10. in Graz. Nur so als kleiner Event-Tipp am Rande. Zum Einstimmen darauf hören wir uns jetzt einmal ihre neue an. Hier ist Aurora.
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Was war das für ein Match bitte am Donnerstag? Ich würde sagen, unsere Burschen sind schon wieder on fire. Die erste Halbzeit gegen Irland, ja okay, die blenden wir mal aus. Aber dann in der zweiten Halbzeit, da hat man den Spirit wieder gespürt, finde ich. Da hatten sie Torchancen ohne Ende und sind dann echt mit einem 2:2 noch heimgegangen. Obwohl fast ein 3:2 ganz sicher auch drin gewesen wäre. Perfekt. Also da freut man sich gleich noch viel mehr auf heute Abend. 18 Uhr Kosovo gegen Österreich in der Nations League. Wir fiebern fix mit.

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1: Die Zustimmung zur EU-Mitgliedschaft steigt. Die Skepsis gegenüber einer EU-Erweiterung bleibt aber. Das zeigt eine aktuelle Umfrage der österreichischen Gesellschaft für Europapolitik. 68% der Befragten sind dafür, dass Österreich in der EU bleibt. 6 von 10 sind aber gegen neue EU-Mitglieder in den nächsten 5 Jahren. Frauen sollen nach einer Fehlgeburt künftig eine Trauerzeit bekommen. Das kündigt heute Sozialministerin Corinna Schumann an. Ab der 16. Schwangerschaftswoche sollen sich Frauen 4 Wochen lang freistellen lassen können, ab der 20. 8 Wochen und ab der 23. 16 Wochen. Finanziert werden soll die Trauerzeit aus dem Familienlastenausgleichsfonds. England hat Kroatien in der Fußball-Nations League ein schweres Debakel zugefügt. Der WM-Dritte feiert in Rijeka einen 7:0 Auswärtssieg. Für die Kroaten war es die höchste Niederlage in der Verbandsgeschichte. In Führung liegt weiterhin Spanien. Der Weltmeister hält nach einem 3:1 Heimsieg über Tschechien beim Punktemaximum von 9 Zählern nach 3 Spielen. Bei einem Waldbrand nahe der Inka-Stadt Machu Picchu in Peru ist eine Person ums Leben gekommen. 2 weitere werden verletzt. Das Feuer ist im sogenannten Heiligen Tal ausgebrochen. Dort liegt auch der Bahnhof, der von Besuchern am häufigsten für die Anreise nach Machu Picchu genutzt wird. Die Flammen haben sich aufgrund der Hitze und Trockenheit schnell ausgebreitet.
2: Die Sonne wirklich gekommen, um zu bleiben. Es wird heute nochmal ein richtig schöner Tag mit viel Sonne, 18 bis 25 Grad. Auch jetzt werdet ihr immer mal wieder von der Sonne geblendet. Am späten Nachmittag, Abend, da ziehen dann ein paar Wolken und Regenschauer auf und das bleibt dann auch in der neuen Woche so. Am Montag, ja, es wird auch ein Mischmasch aus Sonne, Wolken, bisschen Regen auch dabei. Das ist der Blick auf Österreichs Straßen. In Wien ist noch gesperrt auf der Döblinger Hauptstraße zwischen der Barawitzker Gasse und der Harzgasse wegen einem Hausbrand. Also da am besten ausweichen. Das geht über die Heiligenstädter Straße. Aber ansonsten läuft's, kommt gut und sicher an euer Ziel an.
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3: Ja, eine gute Fahrt wünsche natürlich auch ich euch, egal wo es hingeht. Freut mich sehr, dass wir euch ein Stück weit begleiten dürfen. Hoffe, auf der Rückbank ist noch Platz für diese 2 sympathischen Herren.
4: Liebe Rot-Weiß-Rot-Hörerinnen und Hörer, da ist der Lemo und
5: Julien Le Play. Wir haben einen neuen Song, erstmals gemeinsam, der heißt
4: Brüder. Viel Spaß damit.

Während andere Bands in der Garage proben oder halt in einem professionellen Proberaum, machen sich's die Volkshilfe und Pizzeria und Jaus eher im Wohnzimmer der Eltern gemütlich oder der Omi oder so. Sehr lässig das Video auf jeden Fall, das sie da auf ihrer Insta-Seite hochgeladen haben, von der gemeinsamen Bandprobe. Also ich schwöre, bei meiner Omi daheim schaut's genauso aus. Aber wurscht, auf die Konzerte von der Tour Ma uns zusammen Tour freue ich mich schon irrsinnig. Ab Ende Oktober geht's los und durch den November.

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0: So entspannt klingt der Sonntagvormittag nur hier bei uns auf Radio Rot-Weiß-Rot. Zebra, Papa Chico.
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0: Es ist ja so, Songs, in denen es um eine Trennung geht, die sind ja meistens tief traurige Balladen oder Herzschmerz, richtige Schmachtfetzen halt. Aber das muss nicht immer so sein. Das beweist jetzt Martin Schmiederer. In So schön rechnet er nämlich mit seiner verflossenen Liebe ab und freut sich eher über die neu gewonnene Freiheit, als dass er irgendjemanden oder irgendwas hinterher weint. Finde ich auch eine sehr gesunde Einstellung dazu. Und klingen tut das Ganze dann so.

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1: Die Zustimmung zur EU-Mitgliedschaft steigt. Die Skepsis gegenüber einer EU-Erweiterung bleibt aber. Das zeigt eine aktuelle Umfrage der österreichischen Gesellschaft für Europapolitik. 68% der Befragten sind dafür, dass Österreich in der EU bleibt. 6 von 10 sind aber gegen neue EU-Mitglieder in den nächsten 5 Jahren. In Wien-Döbling steht die Feuerwehr derzeit im Großeinsatz. Die Dachkonstruktion eines Mehrparteienwohnhauses in der Pirkergasse steht in Vollbrand. Über mögliche Verletzte ist noch nichts bekannt. Die Döblinger Hauptstraße ist wegen des Feuerwehreinsatzes teils gesperrt. England hat Kroatien in der Fußball-Nations League ein schweres Debakel zugefügt. Der WM-Dritte feiert in Rijeka einen 7:0 Auswärtssieg. Für die Kroaten war es die höchste Niederlage in der Verbandsgeschichte. In Führung liegt weiterhin Spanien. Der Weltmeister hält nach einem 3:1 Heimsieg über Tschechien beim Punktemaximum von 9 Zählern nach 3 Spielen. Eine 17-jährige Frau aus dem Kärntner Bezirk Wolfsberg ist gestern Abend vom Hund ihres Nachbarn ins Gesicht gebissen worden. Sie streichelt den Mischlingshund, als der plötzlich zubeißt. Die Verletzte wird von der Rettung ins LKH Wolfsberg gebracht.
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4: Heute viel Sonnenschein. Der Nebel, der jetzt teilweise noch da ist, der verzieht sich dann. Nicht so gute Nachrichten für den Westen, da im Laufe des Tages einzelne Regenschauer mit drin. Am Nachmittag aber super warm mit 18 bis 25 Grad. Ein Blick auf die Straßen, und so soll es sein am Sonntag. Es läuft, es gibt keine längeren Wartezeiten. Gute Fahrt euch!
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5: Kurz nach 10, Verena Saluke bei euch, gleich mit dem nächsten Radio Rot-Weiß-Rot-Zuckerl, und da freue ich mich schon riesig drauf. Uli Bär hat 1984 mal einen Song gecovert, der definitiv zu meinen Lieblingssongs gehört. Aber mehr dazu gleich, jetzt starten wir in die Stunde rein mit Falco und Nie mehr Schule.

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1: Ja, und da haben wir diesmal für euch eine sensationelle Covernummer von dem Welthit Stand By Me von Ben E. King. Kennen wir alle, haben wir fix alle schon mal irgendwann ganz laut mitgesungen. Uli Bär hat 1984 die Melodie hergenommen und einen ganz eigenen Song dazu geschrieben. Das Ergebnis: Bleib bei mir. Unser Radio Rot-Weiß-Rot-Zuckerl des Tages.

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1: Wenn Billy Steirisch nicht gerade auf der Bühne steht oder im Tonstudio einen neuen Song aufnimmt, dann radelt sie gern mal durch die Wachau und dreht dabei ein Video von ihrem Urlaub. Und wer Billy Steirisch kennt, der weiß, das ist kein normales Video, kein fades Urlaubsvideo, sondern die Frau, die hat einfach einen leibenden Schmäh. Sehr, sehr lustig, sehr empfehlenswert. Und während ihr das Video sucht auf ihrer Insta-Seite, spielen wir dabei ihre brandneue. Hier ist Billy Steirisch und Paranoia auf Radio Rot-Weiß-Rot.

0: 2000:1.
1: Ja, so klingt's, wenn eine Beziehung trotz aller Hindernisse standhält. 1000:1, Lemo hier auf Radio Rot-Weiß-Rot. Karl Peyer dagegen hatte nicht ganz so viel Glück mit seiner Jugendliebe. Romeo und Julia, wie wir wissen, leider ohne Happy End.

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1: Die Zustimmung zur EU-Mitgliedschaft steigt, die Skepsis gegenüber einer EU-Erweiterung bleibt aber. Das zeigt eine aktuelle Umfrage der österreichischen Gesellschaft für Europapolitik. 68% der Befragten sind dafür, dass Österreich in der EU bleibt. 6 von 10 sind aber gegen neue EU-Mitglieder in den nächsten 5 Jahren. In Wien-Döbling steht die Feuerwehr derzeit im Großeinsatz. Die Dachkonstruktion eines Mehrparteienwohnhauses in der Pirkergasse steht in Vollbrand. Über mögliche Verletzte ist noch nichts bekannt. Die Döblinger Hauptstraße ist wegen des Feuerwehreinsatzes teils gesperrt. England hat Kroatien in der Fußball-Nations League ein schweres Debakel zugefügt. Der WM-Dritte feiert in Rijeka einen 7:0 Auswärtssieg. Für die Kroaten war es die höchste Niederlage in der Verbandsgeschichte. In Führung liegt weiterhin Spanien. Der Weltmeister hält nach einem 3:1 Heimsieg über Tschechien beim Punktemaximum von 9 Zählern nach 3 Spielen. Eine 17-jährige Frau aus dem Kärntner Bezirk Wolfsberg ist gestern Abend vom Hund ihres Nachbarn ins Gesicht gebissen worden. Sie streichelt den Mischlingshund, als der plötzlich zubeißt. Die Verletzte wird von der Rettung ins LKH Wolfsberg gebracht.
2: Das Wetter sieht sehr vielversprechend aus heute. Viel Sonnenschein mit dabei, wenig Wind und es wird warm mit 18 bis 25 Grad. Die letzten Nebelfelder, die da vielleicht noch stören, die verziehen sich dann um die Mittagszeit im Westen Richtung Abend hin, da aber ein paar einzelne Regenschauer möglich. Jetzt aber noch Sonnenschein in Bregenz bei 16 Grad, 17 Grad in Salzburg und 15 Grad in St. Pölten. Ein Blick auf die Straßen, eine Sperre gibt es in Oberösterreich, B38 bei Vorderweißenbach nach einem Unfall, da werdet ihr örtlich umgeleitet. Tirol B179 Richtung Nassereit, Stau auf der Umfahrung Reuter, da ca. 15 Minuten Zeitverlust. Gute Fahrt!
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3: Kürbisstrudel, Kürbissuppe oder Kürbis einfach in so Würfel schneiden und in den Airfryer reinschmeißen und Halloumi dazu. Boah, ich sag's euch, herrlich. Ja, kurz nach 11, Sonntagmittag, da kommt der kleine Hunger langsam auf. Wir helfen beim Kochen aus mit dem besten Pop aus Österreich. Hier ist jetzt mal Reinhard Fendrich für euch und Schickeria.

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0: Kleiner Location-Wechsel an diesem Sonntagvormittag. Raus aus Müllers Büro, rein in Martens neue Wohnung. Seine Wohnung hat für den Shootingstar ja wirklich eine ganz, ganz besondere Bedeutung.
1: Also in der Wohnung sind ganz, ganz viele verschiedene Sachen passiert, die ganz wichtig waren für dieses Musikprojekt. Ein Teil von einem Musikvideo ist da gedreht worden, für Bunte Vögel nämlich. Ich habe mit dieser Gitarre, die da an der Wand hängt, auf dieser Couch einige Songs vom Album geschrieben, vor allem ganz, ganz viele Texte vom Album geschrieben und alles, was irgendwie mit dem Projekt zum Tun hat, immer von da ausgeht.
0: Und falls ihr noch mehr über Martens erfahren wollt, das ganze Interview, das findet ihr nach wie vor auf rot-weiß-rot.fan unter Österreich unterwegs. Unbedingt mal reinhören, finde ich schon sehr interessant. Aber jetzt geht es weniger um seine Wohnung, mehr um die Wohnung der Verflossenen. Absoluter Lieblingssong, Martens und In deiner neuen Wohnung.

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0: Office. Ich hab die Arbeit gerade neu für mich entdeckt.
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0: Und deshalb gerade in Manila eingecheckt. Ja, die ersten Cocktails sind schon weg. So wie leider auch das Internet. Ja, ja. So mach

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1: Frauen sollen nach einer Fehlgeburt künftig eine Trauerzeit bekommen. Das kündigt heute Sozialministerin Corinna Schumann an. Ab der 16. Schwangerschaftswoche sollen sich Frauen 4 Wochen lang freistellen lassen können, ab der 20. 8 Wochen und ab der 23. 16 Wochen. Finanziert werden soll die Trauerzeit aus dem Familienlastenausgleichsfonds. Die neue Zivilschutz-App Ziva ist bereits 150.000 Mal heruntergeladen worden. Das zeigt eine erste Bilanz des Innenministeriums anlässlich des Tages des Zivilschutzes am 4. Oktober. Die App informiert darüber, welche Gefahren für den eigenen Wohnort relevant sein können und bietet Warnungen in Echtzeit an. Eine 33-jährige Alkoholenkerin ist in der Nacht auf heute in Oberösterreich der Polizei auf Felgen entgegengefahren. Die Frau hatte einen völlig kaputten Vorderreifen, ist aber trotzdem noch weitergefahren. Bei der Kontrolle hat sie 1,24 Promille Intus. Die Polizei hat ihr den Führerschein abgenommen. Die Straße von Hormus bleibt weiterhin gesperrt. Der Iran knüpft die Wiedereröffnung der wichtigen Seestraße an 7 Vorbedingungen der USA. Unter anderem sollen alle Sanktionen aufgehoben und alle Militäraktionen gegen den Iran und dessen Verbündete in der Region beendet werden. Es gilt als unwahrscheinlich, dass die US-Regierung alle Forderungen erfüllen wird.
2: Das Wetter sieht sehr vielversprechend aus heute. Viel Sonnenschein mit dabei, wenig Wind und es wird warm mit 18 bis 25 Grad. Die letzten Nebelfelder, die da vielleicht noch stören, die verziehen sich dann um die Mittagszeit im Westen Richtung Abend hin, da aber ein paar einzelne Regenschauer möglich. Jetzt aber noch Sonnenschein in Bregenz bei 16 Grad, 17 Grad in Salzburg und 15 Grad in St. Pölten. Ein Blick auf die Straße, eine Sperre gibt es in Oberösterreich, B38 bei Vorderweißenbach nach einem Unfall, da werdet ihr örtlich umgeleitet. Tirol B179 Richtung Nassereit, Stau auf der Umfahrung Reuter, da ca. 15 Minuten Zeitverlust. Gute Fahrt!
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3: Mahlzeit Österreich, Sonntagmittag, wir haben es kurz nach 12, Verena Saluke mit der Kochschürze um. Ist aber mehr Schein als Sein, weil Kochen ist so ziemlich das Letzte, was ich kann. Ich kümmere mich da doch viel, viel lieber um den besten Pop aus Österreich. Und der kommt in dieser Stunde von Maria Bill, von Lemo, die ERV haben wir mit dabei. Und los geht's jetzt mit Pizzeria und Jaus.
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Super schöner 80er, Made in Austria, Maria Bill, ich möchte landen hier auf Radio Rot-Weiß-Rot. 100% Musik aus Österreich gibt's halt nur hier bei uns, rund um die Uhr, natürlich auch am Wochenende, Sonntagmittag. Jetzt schauen wir kurz einen Sprung in die Steiermark, weil so einzigartig wie ihr Bandname ist auch der Musikstil von der nächsten Band. Wir haben für euch Candlelight Ficus. Ja, richtig gehört. Diese Grünpflanze im Kerzenlicht quasi. Eine Grazer Funk-Pop-Jazz-Band mit ihrer super sympathischen Aufforderung: Geh mal aussehen.

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Ja, zur Not tanzen wir auch im Regen, überhaupt kein Problem. Aber wie es ausschaut, bleibt es heute trocken in Pristina heute Abend im Kosovo. Da, wo unsere Kicker hoffentlich den nächsten Sieg in der Nations League einfahren. 18 Uhr geht's los und nach dem Match vom letzten Donnerstag bin ich der festen Überzeugung, dass wir heute Abend gewinnen werden. Also wir fiebern auf jeden Fall mit.

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1: Frauen sollen nach einer Fehlgeburt künftig eine Trauerzeit bekommen. Das kündigt heute Sozialministerin Corinna Schumann an. Ab der 16. Schwangerschaftswoche sollen sich Frauen 4 Wochen lang freistellen lassen können, ab der 20. 8 Wochen und ab der 23. 16 Wochen. Finanziert werden soll die Trauerzeit aus dem Familienlastenausgleichsfonds. Die neue Zivilschutz-App Ziva ist bereits 150.000 Mal heruntergeladen worden. Das zeigt eine erste Bilanz des Innenministeriums anlässlich des Tages des Zivilschutzes am 4. Oktober. Die App informiert darüber, welche Gefahren für den eigenen Wohnort relevant sein können und bietet Warnungen in Echtzeit an. Eine 33-jährige Alkoholenkerin ist in der Nacht auf heute in Oberösterreich der Polizei auf Felgen entgegengefahren. Die Frau hatte einen völlig kaputten Vorderreifen, ist aber trotzdem noch weitergefahren. Bei der Kontrolle hat sie 1,24 Promille Intus. Die Polizei hat ihr den Führerschein abgenommen. Die Straße von Hormus bleibt weiterhin gesperrt. Der Iran knüpft die Wiedereröffnung der wichtigen Seestraße an 7 Vorbedingungen der USA. Unter anderem sollen alle Sanktionen aufgehoben und alle Militäraktionen gegen den Iran und dessen Verbündete in der Region beendet werden. Es gilt als unwahrscheinlich, dass die US-Regierung alle Forderungen erfüllen wird.
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3: Happy Sunday mit viel Sonnenschein. 20 Grad jetzt schon in Linz, 19 in Salzburg und 20 Grad auch in Wien und Eisenstadt. Bis zu 25 Grad heute mit drin. Viel Sonnenschein dabei, gegen Abend hin dann im Westen ein paar Wolken und ab und zu auch Regenschauer möglich. Ein Blick auf die Straßen, Tirol B179 Richtung Deutschland. Stop and go noch zwischen Nassereit und dem Fernsteinsee. Da ist vor kurzem ein kaputter Wohnwagen abtransportiert worden. Da geht es jetzt aber bald besser weiter. Und eine Grenzwartezeit, Kufstein-Kiefersfelden. Da dauert es circa eine halbe Stunde länger bei der Ausreise aus Österreich. Gute Fahrt!
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4: Schönen Start in den Sonntagnachmittag. Ich bin Verena Salucke. Fein, dass ihr Radio Rot-Weiß-Rot hört. Gleich zweimal in unseren Radio Rot-Weiß-Rot-Charts aktuell vertreten ist derzeit die Caro Fuchs. Also die Frau hat echt einen Lauf, kann man sagen. Tetere ist einmal auf der 2 und dieser Song hier ist ebenfalls in den Top 10. Ritzma in der Sackl.

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Yes, die Mischung macht's. So klingt das erste Oktoberwochenende nur hier bei uns. Nach Clash Kreuz Bier, einem brandneuen Hit aus Österreich, gibt's den nächsten Kultklassiker aus den 80ern. Janine, bevor es dann wieder ein bisschen ruhiger bei uns hergeht für den Verdauungsspaziergang durch den Blätterwald, es wird ja doch immer herbstlicher schon langsam. Gleich weit, weit weg von Hubert von Guisern. Feine Sonntag allerseits.

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1: Vorarlbergs Landeshauptmann Markus Wallner bringt heute die Forderung nach einer Senkung der Strafmündigkeit von 14 auf 12 Jahre zurück aufs Tapet. In der Pressestunde sagt er, wer früh Grenzen übertritt, müsse auch damit rechnen, dass früh Grenzen aufgezeigt werden. Die ÖVP konnte sich mit dieser Forderung ja in der schwarz-grünen Regierung nicht durchsetzen. Ein 36-jähriger Bergsteiger ist gestern im Salzburger Pinzgau rund 100 Meter in den Tod gestürzt. Der Mann wollte zwei Alpinisten ausweichen, als der Felsbrocken, an dem er sich festhält, plötzlich abbricht. Ein Augenzeuge des Unglücks steigt sofort zu dem Abgestürzten ab, es kommt aber jede Hilfe zu spät. Max Verstappen hat heute den großen Preis von Malaysia gewonnen. Es ist sein erster Saisonsieg. In einem turbulenten Rennen bei starkem Regen setzt sich der Red Bull-Pilot vor Mercedes-Fahrer Kimi Antonelli und Ferrari-Ass Lewis Hamilton durch. Antonelli baut seine WM-Führung damit weiter aus. Apple will Nutzer von Mac-Computern künftig stärker über die Risiken informieren, bevor sie KI-Software weitreichenden Zugriff auf ihre Daten geben. Einige Entwickler würden die aktuellen Zugriffsmöglichkeiten so nutzen, dass alle Daten auf den Geräten preisgegeben werden könnten, warnt der Konzern. Auf iPhones und iPads sind die Möglichkeiten zum Datenzugang deutlich stärker eingeschränkt.
2: Herrlich sonnig ist es gerade im ganzen Land. Generell kommen bei euch in Vorarlberg und Tirol immer mal wieder Quellwolken durch und am Abend kann auch mal Regen dabei sein. 18 bis 25 Grad heute. Morgen dann auch wieder im Westen eher Wolken fangen und mehr Regen auch dabei. Gewitter stellenweise auch hin und wieder möglich. Bei euch vom nördlichen Niederösterreich bis in die Oststeiermark dafür viel Sonne mit 16 bis 24 Grad. Kurzer Blick auf Österreichs Straßen. Wien A23 Richtung Graz, da hat's gekracht. Von Nierstetten bis Stadtlau war da die rechte Fahrspur blockiert. Jetzt kommt sie aber wieder gut durch. Weiter nach Salzburg, A1 Richtung München. Vor der Grenze Walserberg staut sich's da in plus von 15 Minuten. Und dann noch eine Meldung für Tirol. A12 bei eurer Ausreise aus Österreich vor dem Autobahngrenzübergang Kufstein-Kiefersfelden lässt ihr derzeit eine Viertelstunde liegen. Ansonsten läuft's weiter in gute Fahrt.
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3: Schönen Sonntagnachmittag und hallo.
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Sonntag, der 4. Oktober. Wenn ihr heute Geburtstag feiert, dann macht ihr das gemeinsam mit einem ganz großen Hollywood-Schauspieler, ebenfalls made in Austria. Happy Birthday, Christoph Waltz. Ja, und er wird heute 70 Jahre alt. Wir gratulieren euch und ihm natürlich ganz herzlich. Und das mit einem kleinen Streaming-Tipp. Die Doku Der Charme des Bösen ist nämlich echt empfehlenswert für alle Waltz-Fans. Da gibt er sonst so eher interviewscheue Waltz nämlich Einblicke in seinen Werdegang, in seine Karriere, in sein Leben. Kann man durchaus heute mal Abend streamen, natürlich erst dann nach dem Österreich-Match. Das hat Vorrang.

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0: Nein, ich werde nicht müde zu sagen, dass das definitiv mein absoluter Lieblingshit von Josh ist. Sag ab, funktioniert immer. Am besten im Auto, wenn man unterwegs ist und dann ganz laut mitsingen kann. Das feiere ich so dermaßen. Egal, wo ihr gerade unterwegs seid, fein, dass uns ein Stück weit mitnimmt mit 100% Musik aus Österreich. Bis zur Ankunft gibt's bei uns noch Friedel, Minisex und ihn hier, Josie Brockebetz.
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1: Vorarlbergs Landeshauptmann Markus Wallner bringt heute die Forderung nach einer Senkung der Strafmündigkeit von 14 auf 12 Jahre zurück aufs Tapet. In der Pressestunde sagt er, wer früh Grenzen übertritt, müsse auch damit rechnen, dass früh Grenzen aufgezeigt werden. Die ÖVP konnte sich mit dieser Forderung ja in der schwarz-grünen Regierung nicht durchsetzen. Max Verstappen hat heute den großen Preis von Malaysia gewonnen. Es ist sein erster Saisonsieg. In einem turbulenten Rennen bei starkem Regen setzt sich der Red Bull-Pilot vor Mercedes-Fahrer Kimi Antonelli und Ferrari-Ass Lewis Hamilton durch. Antonelli baut seine WM-Führung damit weiter aus. Apple will Nutzer von Mac-Computern künftig stärker über die Risiken informieren, bevor sie KI-Software weitreichenden Zugriff auf ihre Daten geben. Einige Entwickler würden die aktuellen Zugriffsmöglichkeiten so nutzen, dass alle Daten auf den Geräten preisgegeben werden könnten, warnt der Konzern. Auf iPhones und iPads sind die Möglichkeiten zum Datenzugang deutlich stärker eingeschränkt. Ein 36-jähriger Bergsteiger ist gestern im Salzburger Pinzgau rund 100 Meter in den Tod gestürzt. Der Mann wollte zwei Alpinisten ausweichen, als der Felsbrocken, an dem er sich festhält, plötzlich abbricht. Ein Augenzeuge des Unglücks steigt sofort zu dem Abgestürzten ab, es kommt aber jede Hilfe zu spät.
2: Also wenn das nicht das perfekte Wetter ist, ohne laufen zu gehen, aber wenn, dann eher im Wald, weil in der Sonne könnte es euch richtig warm werden. Bei 18 bis 25 Grad heute, am Abend dann in Vorarlberg und Tirol möglicherweise noch Regen dabei, ansonsten bleibt das Wetter heute stabil. Bisschen anders morgen, speziell am Vormittag im Westen einiges an Wolken und auch Regen dabei. Mit der Zeit legt sich das dann aber und die Sonne kommt überall gut durch, bei maximal 24 Grad. Kurzer Blick auf Österreichs Straßen, wir starten in Niederösterreich. S5 Richtung Krems zwischen Tulln und Königsbrunn, da steht gerade im Baustellenbereich ein defektes Fahrzeug, das abgeschleppt wird. Es beginnt sich zu stauen. Oberösterreich B153, da hat es gekracht zwischen Weißenbach am Attersee und Mitterweißenbach. Die Unfallstelle ist aber jetzt geräumt, ihr kommt wieder gut durch. Tirol B179 Richtung Deutschland, da wird der Verkehr blockweise abgefertigt vor dem Grenztunnel Füssen. Ihr verliert hier 20 Minuten. Und dann noch zwei Grenzwartezeiten in Tirol auf der A12 bei eurer Ausreise aus Österreich vor dem Autobahngrenzübergang Kufstein-Kiefersfelden lässt ihr 20 Minuten liegen. Und in Salzburg auf der A1 Richtung München vor der Grenze Walser Berg staut sich's auch, da ein Plus von 10 Minuten. Ansonsten läuft's weiter in gute Fahrt.
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3: Servus zu euch beim Spazieren, auf dem Heimweg vom Familienausflug oder zum Familienausflug. Ich wünsche euch ganz ein schönes Wochenende mit 100% Musik aus Österreich. Peter Schweiger da und das jetzt für euch. Falco

0: Schönen Sonntag auf Radio Rot-Weiß-Rot. Servus und gleich bei uns Alle Achtung. Und der Frontman von Alle Achtung, der Stani, der hat jetzt auch eine Solo-Karriere gestartet, war bei uns im Gespräch und sagt uns jetzt einmal, wie sich das so anfühlt.
1: Wie wenn ich neu auf die Welt gekommen wäre. Und es ist jetzt der erste Song. Das Schöne ist, ich möchte schon eine Erzählung draus machen. Also es werden jetzt Songs kommen im Laufe des nächsten eineinhalb Jahre. Und mir ist es halt wichtig, dass ich jetzt in diesem Zyklus einfach eine Geschichte erzähle.
0: Ja, und wie das klingt und das ganze Gespräch könnt ihr nachhören. Auf unserer Webseite Rot-Weiß-Rot-Fan und überall, wo es Podcasts gibt, Glanzlichter, der Podcast. Schaut's da mal rein, war wirklich ein sehr feiner Talk mit ihm. 100% Musik aus Österreich jetzt. La Bix und The Fizzy Tones. Barfuß. Servus.

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1: Hallo, ich würde mir gerne das Lied Skifahren von Wolfgang Ambros wünschen, weil ich gerne mal wieder Skifahren gehen würde und jetzt bald die Zeit wieder kommt. Und ja, ich auch mal wieder gerne von Jagerti und Après-Ski machen würde. Und deswegen, ja, wird das, glaube ich, ganz gut passen.
0: Danke, Tommy. Hallo, Franziska.
2: Ja, hallo, hier ist die Franziska aus Graz. Bitte spielt's mir Ina Regen und Josh, weil ich's nicht weiß, weil es einfach so ein wunderschönes Lied ist.
0: Jawohl, danke euch für eure Bestellungen. Wir haben nämlich jetzt ganz neu das Mittwochswunschmenü. Jeden Mittwoch von 11 bis 13 Uhr erfüllen wir alle eure Musikwünsche. Schickt uns jetzt gleich noch eine WhatsApp-Sprachnachricht. Die Nummer findet ihr auf unserer Webseite Rot-Weiß-Rot-Fan für nächsten Mittwoch. Bin schon gespannt, was da mit dabei ist. Das Mittwochs-Wunschmenü auf Radio Rot-Weiß-Rot jetzt neu bei uns. Und jetzt gibt's für euch Uli Bär, verkrampft ihn nicht.

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1: Die SPÖ sucht heute wieder einmal ihre Führung. Die Landesparteichefs beraten zunächst ohne und später mit Andreas Babler. Sowohl ein halb freiwilliger Rückzug als auch eine Ablöse stehen im Raum. Die Landeschefs haben sich im Vorfeld bedeckt gehalten. Kärntens Landeshauptmann Daniel Fellner schließt einen lachenden Dritten nicht aus. Ein 18-jähriger Probeführerscheinbesitzer hat sich in der Nacht auf Sonntag eine waghalsige Verfolgungsjagd mit der Polizei in Wels geliefert. Der junge Lenker ist mit bis zu 160 Stundenkilometern in einer 60 km/h-Beschränkung unterwegs. Die Streife verliert den Flüchtenden mit dem unbeleuchteten Auto auch kurzfristig aus den Augen. Nach einer Fahndung entdecken sie den Wagen samt Fahrer in einer Sackgasse. Der 18-Jährige gibt zu, dass die rasante Flucht eine dumme Aktion gewesen sei. Die österreichische Tennisspielerin Sinja Kraus steht erstmals im Achtelfinale eines WTA 1000-Turniers. Die 24-jährige Wienerin hat heute in Peking die Ukrainerin Dajana Jastremska in 2 Sätzen besiegt. In der nächsten Runde trifft sie auf die Tschechin Nikola Bartunkova. Die Wiesn hat heuer einen neuen Besucherrekord aufgestellt. 7,4 Millionen Menschen haben das Münchner Oktoberfest besucht. Das sind 200.000 mehr als im bisherigen Rekordjahr 2023. Auch beim Bierkonsum gibt es ein Plus. 6,7 Millionen Maß wurden getrunken.
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3: Das ist ein herrlicher Anblick, wenn ich hier auf die Wetterkarte schaue. Viel Sonne heute dabei in Vorarlberg und Tirol. Kann es am Abend zwar noch regnen, aber ansonsten bleibt es heute trocken bei 18 bis 25 Grad. Morgen dann ähnlich wie heute, wieder einiges an Sonne dabei. Es bleibt auch warm bei 14 bis 24 Grad, aber speziell wieder im Westen Regen und Gewitter nicht ausgeschlossen. Kurzer Blick auf Österreichs Straßen, Wien A23 Richtung Kagran. Beim Knoten Kaisermühlen kommt ihr jetzt wieder gut durch. Vor der Praterbrücke staut sich's aber noch, der löst sich jetzt aber langsam auf. Salzburg A1 Richtung München, da gibt's eine Grenzwartezeit. Vor der Grenze Walserberg staut sich's, hier ein Plus von einer Viertelstunde. Tirol B179 Richtung Deutschland, da wird der Verkehr blockweise abgefertigt. Vor dem Grenztunnel Füssen, ihr verliert hier 20 Minuten. Wir bleiben in Tirol A12 bei eurer Ausreise aus Österreich vor dem Autobahngrenzübergang. Kufstein-Kiefersfelden lässt ihr derzeit 15 Minuten liegen und in Vorarlberg auf der A14 Richtung Bregenz zwischen Dornbirn West und Nord, da ist die A14 in diesem Abschnitt gesperrt. Da gab es einen Unfall, ausweichen geht ab Dornbirn West über die L190 und die L204. Gute Fahrt!
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4: Einer meiner aktuellen Lieblingslieder jetzt für euch, Rian, Urlaub auf der Autobahn. Peter Schweigerer, schönen Sonntag.

0: Dimmler mit 100% Musik aus Österreich auf Radio Rot-Weiß-Rot. Servus! Ja, und heute ist der Tag der letzten Tage, das traditionellste und größte Weinfest, Weinlese- und Erntedankfest der Südsteiermark neigt sich heute dem Ende zu, das Gamlitzer Weinlesefest. Auch das Oktoberfest in München heute letzter Tag, aber wir in Wien sagen, wir legen da noch was drauf eine Woche und die Wiener Kaiserwiesen, die geht nämlich noch bis zum 11. Oktober. Egal was ihr macht, viel Spaß mit 100% Musik aus Österreich und das jetzt für euch ERV.
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0: Wir holen uns jetzt mal ein Gefühl her, das wir im Winter dann vermissen. Servus, da ist Radio Rot-Weiß-Rot. Und zwar diese warme Luft, diese lauen Nächte, die Sonne nonstop den ganzen Tag. Ja, der Sommer. Ja, wir packen jetzt gemeinsam einmal so gedanklich die Sonnenbrille aus, weil wir haben da jetzt eine absolute Liebeserklärung an den Sommer von Herr Huber. Das ist ihre erste Single und wir spielen sie jetzt für euch auf Radio Rot-Weiß-Rot. Das ist neue Musik.
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0: Herr Huber, voran!

So, dann wäre das auch geklärt. Ein Partner im Leben reicht nicht aus. Diese Frau braucht drei. Einen, der sie glücklich macht, einen, der sie traurig macht und einer, der wahre Liebe gibt. Want to make you happy. Super cooler Song aus 2000 von Mark. Und das ist jetzt Falco für euch

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1: Ein 18-jähriger Probeführerscheinbesitzer hat sich in der Nacht auf Sonntag eine waghalsige Verfolgungsjagd mit der Polizei in Wels geliefert. Der junge Lenker ist mit bis zu 160 Stundenkilometern in einer 60 km/h-Beschränkung unterwegs. Die Streife verliert den Flüchtenden mit dem unbeleuchteten Auto auch kurzfristig aus den Augen. Nach einer Fahndung entdecken sie den Wagen samt Fahrer in einer Sackgasse. Der 18-Jährige gibt zu, dass die rasante Flucht eine dumme Aktion gewesen sei. Die SPÖ sucht heute wieder einmal ihre Führung. Die Landesparteichefs beraten zunächst ohne und später mit Andreas Babler. Sowohl ein halb freiwilliger Rückzug als auch eine Ablöse stehen im Raum. Die Landeschefs haben sich im Vorfeld bedeckt gehalten. Kärntens Landeshauptmann Daniel Fellner schließt einen lachenden Dritten nicht aus. Bei den schweren Unwettern in Spanien sind mindestens 3 Menschen ums Leben gekommen. Eine weitere Person wird vermisst. Besonders stark betroffen ist die Region rund um Barcelona. Dort sind in der Nacht auf heute stellenweise mehr als 200 Liter Regen pro Quadratmeter gefallen. Zahlreiche Straßen, Keller und Erdgeschosse stehen unter Wasser, Bäume wurden entwurzelt und Flüsse sind über die Ufer getreten. Die österreichische Tennisspielerin Sinja Kraus steht erstmals im Achtelfinale eines WTA 1000-Turniers. Die 24-jährige Wienerin hat heute in Peking die Ukrainerin Dajana Jastremska in 2 Sätzen besiegt. In der nächsten Runde trifft sie auf die Tschechin Nikola Bartunkova.
2: Ja, jetzt scheint die Sonne circa noch 2 Stunden, deshalb genießt euren Sonntag noch so gut wie es geht. 18 bis 25 Grad gehen sich aus, am Abend im Westen aber noch Regen möglich. Morgen auch wieder Sonne am Start, dafür aber auch mehr Wolken und speziell von Vorarlberg bis nach Salzburg immer wieder auch mal Regen dabei. 14 bis 24 Grad morgen. Kurzer Blick auf Österreichs Straßen und da ist viel los, zum Beispiel in Tirol auf der A13 Richtung Innsbruck zwischen Schönberg und Innsbruck Süd staut sich's hier am Plus von 15 Minuten. B179 Richtung Deutschland, da wird der Verkehr blockweise abgefertigt vor dem Grenztunnel Füssen, ihr verliert hier 20 Minuten. Wir bleiben in Tirol, B165 zwischen Gmünd und Heinzenberg ist da die B165 gesperrt nach einem Unfall, wartet die Dauer der Sperre am besten ab. Und dann gibt es noch 2 Grenzwartezeiten auf der A12 bei eurer Ausreise aus Österreich vor dem Autobahngrenzübergang Kufstein-Kiefersfelden lässt ihr derzeit 30 Minuten liegen und in Salzburg auf der A1 Richtung München vor der Grenze Walserberg, auch da staut sich's hier ein Plus von einer Viertelstunde. Ansonsten läuft's weiterhin, gute Fahrt.
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3: Gemütlich machen, sich's gut gehen lassen. So geht Wochenende auf Radio Rot-Weiß-Rot. Peter Schweiger da und das ist jetzt für euch Josh.

Da ist Radio Rot-Weiß-Rot und diese Frau ist wie Wetter. Mal strahlender Sonnenschein, mal Gewitter oder wie die Jahreszeiten. Mal ein bisschen Winter, mal Herbst, mal Sommer, aber trotzdem stehen sie drauf. Austria 3, Song, Singen, ja, das macht es genau aus, diese Abwechslung. Finde ich wirklich ein toller Vergleich irgendwie mit Wetter und Jahreszeiten. Austria 3, das ist meine Frau, jetzt in einer coolen Live-Version, die habe ich jetzt rausgesucht. Es ist nämlich jetzt kurz nach 17 Uhr und da spielen wir euch jeden Tag eine Österlife-Version, also eine coole Live-Version. Austria 3, das ist meine Frau.

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0: Wenn euch im Alltag mal alles zu schnell geht oder einfach alles zu stressig ist, servus, da ist Radio Rot-Weiß-Rot, dann haben jetzt die Jungs von Unlängst einen guten Tipp für uns, einmal ein bisschen um den Puls herunterzuschalten. Genau das richtige Rezept, und zwar mal ein paar Gänge runter mit Zweitakter, mit einem Moped. Das ist neue Musik aus Österreich, super cooler Song, jetzt für euch.
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0: Unlängst, Zweitakter.

0: Hallo Radio Rot-Weiß Rot, da und der Hörer Helmut hat uns eine Sprachnachricht auf WhatsApp geschickt.
1: Toller Sender, ich bleib dabei. Gratuliere euch. Liebe Grüße aus der Steiermark. Alles okay. Bravo.
0: Ja, danke Helmut. Die Nummer zu uns findet ihr auf unserer Webseite Rot-Weiß-Rot-Fan. Schickt uns gerne eine Sprachnachricht, wenn ihr uns was zu sagen habt. Und bitte sagt es auch weiter, dass ihr uns hört, dass ihr 100% Musik aus Österreich zelebriert, gemeinsam mit uns. So werden wir noch größer und ja, das ist 100% Musik aus Österreich. ERV jetzt auf Radio Rot-Weiß-Rot.

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1: Die SPÖ ist heute zu ihrer mit Spannung erwarteten Krisensitzung zusammengekommen. Allgemein wird ein Rückzug von Parteichef und Vizekanzler Andreas Babler vermutet. Er selbst hat sich beim Eintreffen in einem Wiener Hotel nicht geäußert. Dafür hat Wiens Bürgermeister Michael Ludwig nach einem Treffen mit den übrigen Landesvorsitzenden klargestellt, dass es den Wunsch nach Veränderung gebe. In Tirol ist ein Stier, der letzte Woche einen Bauern und dessen Cousine angegriffen hat, von der Kobra erschossen worden. Bei einer Kontrolle des Veterinäramts hat sich das Tier erneut aggressiv verhalten. Dem Landwirt wurden zudem mehrere Tiere wegen Missständen am Hof abgenommen. Die Austria hat das erste große Wiener Frauen-Derby der Fußball-Bundesliga klar für sich entschieden. Der Meister deklassiert den Aufsteiger Rapid heute mit 6:0. Schon nach 35 Minuten steht es 3:0 für die Austrianerinnen. Apple will Nutzer von Mac-Computern künftig stärker über die Risiken informieren, bevor sie KI-Software weitreichenden Zugriff auf ihre Daten geben. Einige Entwickler würden die aktuellen Zugriffsmöglichkeiten so nutzen, dass alle Daten auf den Geräten preisgegeben werden könnten, warnt der Konzern. Auf iPhones und iPads sind die Möglichkeiten zum Datenzugang deutlich stärker eingeschränkt.
2: Jetzt scheint die Sonne circa noch 2 Stunden, deshalb genießt euren Sonntag noch so gut wie es geht. 18 bis 25 Grad gehen sich aus, am Abend im Westen aber noch Regen möglich. Morgen auch wieder Sonne am Start, dafür aber auch mehr Wolken und speziell von Vorarlberg bis nach Salzburg immer wieder auch mal Regen dabei. 14 bis 24 Grad morgen.
3: Das ist der Blick auf die Straßen und da ist ein Unfall passiert in der Steiermark auf der A9 Richtung Linz zwischen Schachenwald und Schwarzer See im Baustellenbereich. Aktuell geht da gerade gar nichts voran, Stau baut sich nach und nach auf. Ausweichen geht aber über die Parallelstraße, die B57. Weiter nach Salzburg, A10 Richtung Salzburg, die Einhausung Zederhaus ist gesperrt, da hat ein Fahrzeug eine Panne, am besten die Dauer der Sperre dort abwarten. Dann dauert es länger auf der A1 Richtung Deutschland vor der Grenze Salzburg-Walserberg, aktuell plus 15 Minuten. Außerdem mehr Zeit einplanen in Tirol auf der B179 Richtung Deutschland vor dem Grenztunnel Füssen, ebenfalls eine Viertelstunde Zeitverlust. Und vom Autobahn-Grenzübergang Kufstein-Kiefersfelden dauert es länger Richtung Deutschland ebenfalls und zwar 30 Minuten. Gute und sichere Fahrt.
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4: Servus, wünsche euch einen schönen Abend mit 100% Musik aus Österreich.
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warten auf Radio Rot als Rot mit dem Gefühl, dass wir vielleicht selber erkennen, dass wir uns selber mal im Weg stehen und es dann umso schöner ist, wenn wir eine Person an unserer Seite haben, die uns so nimmt, wie wir sind, die uns so einfach so akzeptiert und das macht uns stärker. Wunderschöner Song. Ja, 100% Musik aus Österreich bei uns auf Radio Rot-Weiß-Rot. Jetzt mit der John Fox Band, nahen Kastel schauen, Luftschlösser bauen. Schön, dass ihr mit dabei seid. Schönen Sonntag.

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0: Ja, welcher Urlaubstyp seid ihr? Luxushotel, all inclusive, Städtereise oder, so wie der Rian, einfach mal zu Hause auf Balkonien. Er nennt es La Terrazza und feiert es. Das ist neue Musik aus Österreich, jetzt für euch.
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0: Da ist Radio Rot-Weiß-Rot und gleich bei uns noch Josh. Und der ist auch bekannt für seine Feierhymnen, wie die hier zum Beispiel.
1: Cordula Grün.
0: Wenn ihr jetzt sagt, ihr wollt das live hören oder einfach in guter Laune, dann haben wir genau das Richtige für euch. Wir haben nämlich jetzt noch einen Tisch für euch reserviert für nächste Woche für das Friends for Friends Oktoberfest im Kaiserzelt auf der Kaiserwiesn in Wien im Wert von 490 Euro. Ja, da kann man schon mal vorbeischauen, oder? Und das Beste ist oder das Wichtigste jetzt ist, das Gewinnspiel läuft nur noch heute auf Instagram und Facebook. Haben wir ein Video dazu? Das einfach liken, kommentieren, markieren, teilen und dann unter den Teilnehmenden wird dann auch schon der Gewinner gezogen. Drückt euch ganz fest die Daumen. Das ist jetzt für euch 100% Musik aus Österreich, Klaus Brünster mit Wunderwelt. Schönen Sonntagabend.

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1: In Tirol ist ein Stier, der letzte Woche einen Bauern und dessen Cousine angegriffen hat, von der Kobra erstochen worden. Bei einer Kontrolle des Veterinäramts hat sich das Tier erneut aggressiv verhalten. Dem Landwirt wurden zudem mehrere Tiere wegen Missständen am Hof abgenommen. Die SPÖ ist heute zu ihrer mit Spannung erwarteten Krisensitzung zusammengekommen. Allgemein wird ein Rückzug von Parteichef und Vizekanzler Andreas Babler vermutet. Er selbst hat sich beim Eintreffen in einem Wiener Hotel nicht geäußert. Dafür hat Wiens Bürgermeister Michael Ludwig nach einem Treffen mit den übrigen Landesvorsitzenden klargestellt, dass es den Wunsch nach Veränderung gebe. Die österreichische Tennisspielerin Sinja Kraus steht erstmals im Achtelfinale eines WTA-1000-Turniers. Die 24-jährige Wienerin hat heute in Peking die Ukrainerin Dajana Jastremska in 2 Sätzen besiegt. In der nächsten Runde trifft sie auf die Tschechin Nikola Bartunkova. Bei den schweren Unwettern in Spanien sind mindestens 3 Menschen ums Leben gekommen. Eine weitere Person wird vermisst. Besonders stark betroffen ist die Region rund um Barcelona. Dort sind in der Nacht auf heute stellenweise mehr als 200 Liter Regen pro Quadratmeter gefallen. Zahlreiche Straßen, Keller und Erdgeschosse stehen unter Wasser, Bäume wurden entwurzelt und Flüsse sind über die Ufer getreten.
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3: Schönen Sonntagabend, der Wochenstart morgen. Sehr freundlich, zumindest in Niederösterreich, Wien und im Nordburgenland. Da oft sonnig und es gibt nur dünne Wolkenschleier, die da drüber ziehen. Bissl anders schaut's aus im Westen, vor allem in Vorarlberg, Nordtirol und in Salzburg. Die ziehen eher dichte Wolken drüber und zeitweise regnet es auch da. Je nachdem, wie viel Sonne es dann wirklich durchschafft, kriegt's morgen zwischen 16 und 24 Grad maximal. Das ist der Blick auf die Straßen und in der Steiermark, da laufen die Arbeiten nach einem Unfall. Auf der A9 Richtung Linz zwischen Wunschow und Schwarzersee im Baustellenbereich. Es sind jetzt zumindest wieder 2 Fahrstreifen frei, es gibt aber noch 4 bis 5 Kilometer Stau. Kärnten A10 Richtung Salzburg zwischen Villach West und Feistritz aktuell 15 Minuten Zeitverlust, Grund sind da Polizeikontrollen. Die Sperre weiterhin auf der B98 der Millstätter Straße ist aufrecht zwischen Feld am See und Afritz. Grund sind da auch Arbeiten nach einem Unfall. Ausweichen geht nur sehr großräumig, zum Beispiel über die A10. Und 2 Grenzwartezeiten gibt es noch. Einmal in Tirol, Autobahngrenzübergang Kufstein-Kiefersfelden Richtung Deutschland plus 20 Minuten. Im Staubereich ist außerdem ein Unfall passiert. Und in Salzburg dauert es länger auf der A1 ebenfalls Richtung Deutschland vor der Grenze Salzburg-Walserberg plus 15 Minuten. Gute Fahrt!
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4: Servus zu euch, nur zur Essensvorbereitung in die Küche. Schon zum Essen. Wünsche euch einen guten Appetit. Das ist jetzt für euch 100% Musik aus Österreich. Blutsching, Peter Schweigerer. Fein, dass ihr mit dabei seid.

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1: In Tirol ist ein Stier, der letzte Woche einen Bauern und dessen Cousine angegriffen hat, von der Kobra erstochen worden. Bei einer Kontrolle des Veterinäramts hat sich das Tier erneut aggressiv verhalten. Dem Landwirt wurden zudem mehrere Tiere wegen Missständen am Hof abgenommen. Die SPÖ ist heute zu ihrer mit Spannung erwarteten Krisensitzung zusammengekommen. Allgemein wird ein Rückzug von Parteichef und Vizekanzler Andreas Babler vermutet. Er selbst hat sich beim Eintreffen in einem Wiener Hotel nicht geäußert. Dafür hat Wiens Bürgermeister Michael Ludwig nach einem Treffen mit den übrigen Landesvorsitzenden klargestellt, dass es den Wunsch nach Veränderung gebe. Die österreichische Tennisspielerin Sinja Kraus steht erstmals im Achtelfinale eines WTA-1000-Turniers. Die 24-jährige Wienerin hat heute in Peking die Ukrainerin Dajana Jastremska in 2 Sätzen besiegt. In der nächsten Runde trifft sie auf die Tschechin Nikola Bartunkova. Bei den schweren Unwettern in Spanien sind mindestens 3 Menschen ums Leben gekommen. Eine weitere Person wird vermisst. Besonders stark betroffen ist die Region rund um Barcelona. Dort sind in der Nacht auf heute stellenweise mehr als 200 Liter Regen pro Quadratmeter gefallen. Zahlreiche Straßen, Keller und Erdgeschosse stehen unter Wasser, Bäume wurden entwurzelt und Flüsse sind über die Ufer getreten.
2: Schönen Sonntagabend, der Wochenstart morgen. Sehr freundlich, zumindest in Niederösterreich, Wien und im Nordburgenland. Da oft sonnig und es gibt nur dünne Wolkenschleier, die da drüber ziehen. Bissl anders schaut's aus im Westen, vor allem in Vorarlberg, Nordtirol und in Salzburg. Die ziehen eher dichte Wolken drüber und zeitweise regnet es auch da. Je nachdem, wie viel Sonne es dann wirklich durchschafft, kriegt's morgen zwischen 16 und 24 Grad maximal. Das ist der Blick auf die Straßen und in der Steiermark, da laufen die Arbeiten nach einem Unfall. Auf der A9 Richtung Linz zwischen Wunschow und Schwarzer See im Baustellenbereich. Es sind jetzt zumindest wieder 2 Fahrstreifen frei, es gibt aber noch 4 bis 5 Kilometer Stau. Kärnten A10 Richtung Salzburg zwischen Villach West und Feistritz aktuell 15 Minuten Zeitverlust, Grund sind da Polizeikontrollen. Die Sperre weiterhin auf der B98 der Millstätter Straße ist aufrecht zwischen Feld am See und Afritz. Grund sind da auch Arbeiten nach einem Unfall. Ausweichen geht nur sehr großräumig, zum Beispiel über die A10. Und 2 Grenzwartezeiten gibt es noch. Einmal in Tirol, Autobahngrenzübergang Kufstein-Kiefersfelden Richtung Deutschland plus 20 Minuten. Im Staubereich ist außerdem ein Unfall passiert. Und in Salzburg dauert es länger auf der A1 ebenfalls Richtung Deutschland vor der Grenze Salzburg-Walserberg plus 15 Minuten. Gute Fahrt!
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0: Newsflash!
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